der zweiten Parteikonferenz der Sozialistischen Einheitspartei Deutschlands und die Berliner klatschen Beifall.

0: Das Funkhaus Weberwiese berichtete vom Richtfest auf der Stalinallee.
1: An der Ecke, als die rechte Seite ist hier schon sowjetischer Sektor, hat man die Schiene mitgenommen mit der Inschrift, hier beginnt der demokratische Sektor.

neuntens. Entfernen der Anschlagmittel, Haken hochhängen, entfernen Sie die beim Anheben der unbenutzten Anschlagmittel, auf Freigehen von der Last.